drei Saisons präsentiere. Es ist natürlich keine Musik zum Tapezieren oder zum Zähneputzen. Da muss man sich schon konzentrieren. Es gibt unheimlich viel zu entdecken, wenn man da genau hinhört. Also genießt das mal schön im Voraus. Ich würde gleich starten mit einem ganz berühmten Schlagzeuger. Das ist der Simon Phillips. Dürfte bekannt sein. Es gibt ja kaum eine berühmte Band, wo er noch nicht getrommelt hat. Hier eine Nummer von seiner 1995er Soloscheibe Out of Blue. Übrigens hier der großartige Jimmy Johnson am Bass. Zweiter Song kommt dann, weil wir gerade bei Bass sind, von einem fantastischen deutschen Bassisten. Das ist der Jürgen Attisch aus Hamburg, ganz, ganz großartiger Musiker. Hier von seiner Soloscheibe der Song Cactus Pie. Vielleicht ist der Jürgen einigen bekannt, er hat ja auch die Strombolis-Platte eingespielt und er hat auch ganz früher in einer Band, die hieß Felix Deluxe, mit der Michi Reinke am Gesang, da gab es ein berühmtes Lied, Taxi nach Paris, kennt vielleicht einer, der eine oder andere. Da hört man im Hintergrund schon einen großartigen Bass. Letzter Song kommt dann von einer ebenfalls ganz fantastischen Fusion-Band, die ich praktisch seit ihrer Gründung, das war glaube ich 1981, verfolge. Es handelt sich um die Yellow Jackets, hier mit dem Song Flat Tire. Viel Spaß, liebe Leute.

So, hier geht's munter und heiß weiter in selbiger Stilistik. Erster Song im zweiten Set kommt von einer Band, die mich damals vollkommen geflasht hat. Die Scheibe erschien 1971, wurde auch von Amiga verlegt, also man konnte die Platte auch in der DDR kaufen. Und es handelt sich um das Mahavishnu Orchestra. Die Scheibe hieß Inner Mounting Flame. Ich erinnere mich, also ich und meine Freunde, wir konnten ja damals gar nicht analysieren, als Bengels, was die Jungs da rausfeuerten. Aber wir haben irgendwie gespürt, dass es außergewöhnlich ist und dass es außergewöhnlich gut ist.

ist, was sich natürlich logischerweise im Nachhinein bestätigt hat. Hier der fantastische Song The Dance of Maya. Der geneigte Musiker kann ja mal versuchen, das Metrum auszuzählen. So kompliziert ist es nur auch wieder nicht. Okay, zweite Nummer dann kommt von einem großartigen Saxophonisten, das ist der Bob Mallach. Ich habe den vor vielen Jahren mal in Berlin im Quasimodo als Sideman von Robben fortgehört. Also da kam schon einiges raus aus dem Saxophon. Hier von seiner Scheibe von 1995, The Searcher, das Lied Face. Dritte und letzte Nummer dann in diesem Set ist eine vollkommen abgedrehte Band aus Bayern, aus München. Die Band heißt Panzerballett. Die Jungs spielen eiskalt mal eine Nummer von ABBA. Es ist vollkommen völlig irre. Die Jungs sind nicht von dieser Welt. Ich sag mal nicht an, wie der Titel heißt. Wenn man genau hinhört, müsste man das eigentlich erkennen.

In Set Nummer 3 sind mal drei berühmte Gitarristen die Protagonisten. Ich starte gleich mal mit dem fantastischen John Scofield, den ich unheimlich liebe und unheimlich gern höre. Man hört ihn einfach unter Tausenden raus, wenn er spielt. Das ist irgendwie verrückt. Hier von seiner Scheibe Up All Night, der Song Philopiety. Zweiter Song dann kein geringerer als Pat Metheny von seinem 2000er Live-Doppelalbum. Der Song Brightsides Live ist eigentlich ein berühmtes Lied von Pat Metheny. Übrigens hier Larry Grenadier am Kontrabass, Schlagzeug Bill Stewart. Letzter Song dann kommt von einer ganz abgedrehten Band aus New York. Die Band heißt Nomsane. Es handelt sich hier um ein Trio um den Gitarristen Teddy Kumpel, der ja auch bei Joe Jackson spielt. Teddy ist ein ganz lieber, interessierter Mensch. Ich habe ab und zu mal mit ihm per Messenger Kontakt. Er hat mir auch die Scheibe direkt aus New York geschickt. Die kann man hier wohl gar nicht kaufen. Das Song heißt Poinkler oder so ähnlich. Irgendeine Fantasiewort. Ich kenne das Wort zumindest nicht. Ein ganz abgedrehtes Trio. Ihr könnt euch ja mal den Spaß machen, bei YouTube mal Nomsane einzugeben als Band. Nomsane ist, glaube ich, Straßenenglisch irgendwie und heißt so viel wie: Hast du gehört, was ich sage? Und gib mal Nomsane ein und die Nummer Duzi, also D-O-O-Z-Y geschrieben. Irgendwann irgendwie trifft man sich immer wieder über den Humor. Ein ganz, ganz tolles Video.

Hörer meiner Sendung wissen ja mittlerweile, dass ich grundsätzlich immer eine Damenrunde einbaue. Das werde ich natürlich auch heute tun. Es gibt ja auch jatzende Ladies. Ich würde gleich starten mit einer Saxophonistin. Das ist die Barbara Thompson. Barbara Thompson war ja die Ehefrau von dem leider verstorbenen Schlagzeuger John Heisman, bekannt von Tempest und Colosseum. Hier spielt sie einen Song, der heißt Sax Rap. Zweite Nummer dann kommt von einer fantastischen Bassistin aus Australien, die aber mittlerweile in den Staaten wohnt, beziehungsweise sich auch im UK rumtreibt. Es handelt sich um Tal Wilkenfeld, ganz, ganz feine Bassistin. Sie wurde wahrscheinlich so richtig berühmt durch ihre Mitarbeit in der Band von Jeff Beck, der sie in seine Band holte. Hier der Song BC von ihrer Scheibe Transformation. Letzte Nummer dann in dieser Runde kommt von einer ganz, ganz, ganz fantastischen Musikerin aus Aserbaidschan. Es ist die Azizia Mustafa Zadeh. Hier von ihrer Scheibe Dance of Fire, gleichnamiger Song. Dance of Fire, sie hat sich übrigens hier ganz, ganz berühmte Musiker ins Studio geholt. Gitarre ist Aldi Miola, Schlagzeug Urma Hakim. Stanley Clark am Bass, allerdings hier auf diesem wunderbaren Fretless-Bass in diesem Song spielt Kai Capé de Camargo, der ja eigentlich aus Deutschland stammt, hat übrigens auch mal bei John McLaughlin mitgespielt. Also lehnt euch zurück, es ist wirklich ganz, ganz, ganz feine Musik.

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So, da bin ich wieder und im Set Nummer 5 lassen wir wieder die männlichen Jatzer musizieren. Es geht gleich rein mit einem fantastischen Trio aus den USA. Das ist das Jeff Seib Trio. Jeff Seib hat dieses Trio gegründet mit zwei ganz jungen Leuten. Das ist der Mike Seal an der Gitarre und der Taylor Lee am Bass. Ich hatte mal gelesen oder gehört, dass Jeff sagte mal, dieses Trio bedeutet mir alles im Leben. Eine ganz, ganz fantastische Platte. Die Scheibe heißt Jeff Seib Trio. Hier der Song Lightning Man. Zweite Nummer kommt dann von Will Colon, sicher einigen bekannt von Living Color oder auch Jungle Funk. Ja, der gute Will kann natürlich auch Jazz spielen. Hier diese fantastische Nummer Afro Blue von seiner Scheibe Native Lens. Afro Blue ist ein ziemlich bekannter Jazzstandard, komponiert von Mungus Santa Maria. Hier übrigens auf der Aufnahme der fantastische Faroa Sanders am Saxophon. Dritte Nummer kommt dann von Pirelli Lacrane, ein fantastischer Gitarrist, den viele wahrscheinlich mehr so aus der Gypsy-Musikszene kennen. Aber er kann einfach alles spielen. For Range Affairs heißt das Lied von gleichnamiger CD. Ich habe mir diese CD damals mal gekauft, weil hier am Bass mein Hero Jeff Andrews steht. Das ist einfach mein Lieblingsbassist, den ich unheimlich verehre und seit Jahren versuche zu analysieren. Also viel Spaß, Leute. Diese Runde hat viel zu bieten.

So, liebe Freunde, wir sind tatsächlich am Ende meiner heutigen Sendung angelangt und ich hoffe, ich konnte euch etwas Freude bereiten mit dieser doch etwas komplexen Musik. Bei einem Blick auf die Uhr kann ich hier aber noch zwei Songs rausschicken, das werde ich gleich tun. Erste Nummer kommt von einem italienischen Gitarristen, der heißt Gianfranco Continenza, wahrscheinlich gar nicht so bekannt, der Kollege, hier von seiner Scheibe The Past Inside the Present. Der Song ist Dominant Wave. Er hat ja auf seiner Scheibe ein paar berühmte Musiker dabei, wie zum Beispiel Bill Evans am Saxophon und Scott Kinsey an den Keyboards. Tatsächlich, letzte Nummer von heute ist dann auch vollkommen abgedreht. Die Scheibe heißt Tuba Tuba. Die beiden Tubisten Dave Bergeron und Michael Goddard spielen hier den fantastischen Jazzstandard Donali. Ja, eine vollkommen abgedrehte Platte. Zwei Tuben, Schlagzeug und als Harmonieinstrument Akkordeon. Ich liebe Tuba so sehr, wenn ich nochmal jung wäre, würde ich wahrscheinlich bzw. ganz sicher Tuba lernen. So ein herrliches Instrument. Okay Leute, genießt die beiden Songs nochmal zum Schluss und wir hören uns dann hoffentlich wieder in einer Woche. Bleibt munter und gesund, euer Andreas aus Leipzig.

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1: Hallo, weiter geht es jetzt mit meiner neuen Sendung von Uwes Blues und Rockkneipe. Für euch habe ich heute Abend unter anderem mit dabei Tina Turner, Kelly Rucker, Mike Sido, Joe Cocker und Christina Skjoldberg. Mit einer Live-Nummer geht es heute Abend los. Albert Cummings werdet ihr hören. Der spielt schon seit dem 12. Lebensjahr die Gitarre. Im Jahr 2000 hat er sein Debütalbum auf den Markt gebracht. 10 Alben sind es mittlerweile geworden. Aus dem 2008er Live-Album werdet ihr die Nummer Blues Make Me Feel So Good hören. Brasilianischen Blues werdet ihr danach von der hervorragenden Sängerin und Gitarristin Nanda Moura hören. Im Jahr 2023 hat sie einen Klassiker aufgenommen, den werdet ihr hören, Baby Please Don't Go von Big Joe Williams. Den dritten Titel habe ich für meinen Radiokollegen Hartmut rausgesucht, Wayne Nicholson und John Campbell-John. Aus dem 2020er Album Elmore's Blues wird der Titel Knocking at Your Door zu hören sein. Ich wünsche euch heute Abend richtig viel Spaß beim Zuhören.
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0: Jetzt habe ich für euch den deutschen Blues-Star Kai Strauss. Ihr werdet von Kai den Titel What You Do hören. Der ist aus dem Album Getting Personal aus dem Jahr 2017. Den tollen Titel Rock Me Baby werdet ihr von Tina Turner als zweite Nummer hören. Der Titel wurde im Jahr 1993 aufgenommen. Chet Rupp werdet ihr mit seiner Band The Sugar Roots hören. Diese Band hat Chet im Jahr 2021 gegründet. 2023 hat Chet mit seiner Band den Titel Blues Man in Black aufgenommen. Der ist aus dem Album The Devil Won't Get You.
1: Hallo, hier ist Kai Strauss.

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2: Den Titel Upside of Lonely werdet ihr jetzt von Tom Hambridge hören. Diesen Titel hat Tom im Jahr 2011 aufgenommen. Die zweite Band ist in dieser Runde die Band Delta Highway. Diese Band wurde im Jahr 2003 in North Carolina vom Harpspieler und Sänger Brandon Santini und vom Gitarristen Justin Zalek gegründet. Von dieser Band hört ihr den Namen I Want to Know. Der ist aus dem Album The Devil Had a Woman aus dem Jahr 2007. Loser House Rocker Johnson ist der dritte Künstler in der Runde. Loser ist leider schon im Jahr 2019 verstorben. Er war von 1950 etwa bis 2019 auf den amerikanischen Bluesbühnen unterwegs, ein hervorragender Gitarrist und Sänger. Im Jahr 1984 hat er in Atlanta auch seinen Bluesclub gegründet und ist dort des Öfteren natürlich auf der Bühne gewesen. Von Loser hört ihr den Titel I'm Mr. Luck. Der ist aus dem Album House Rocking Daddy aus dem Jahr 1991.
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Weiter geht es jetzt mit der grandiosen Kelly Rucker, die tolle Sängerin und Blues-Harp-Spielerin, hat im Jahr 2010 das Album Blues is Blues aufgenommen. Ihr hört daraus den Titel You're Living Me. Gwyn Ashton ist der zweite Künstler in der Runde, der grandiose australische Gitarrist und Sänger, der unter anderem in den 1980er Jahren durch Australien mit Rory Gallagher tourte. Unter anderem war er auch mit B.B. King, Johnny Winter und mit der Band Whitesnake unterwegs. Neun Alben hat Gwyn auf den Markt gebracht. Also, von Gwyn hört ihr die tolle Nummer Getting On Down. Der ist aus dem Album Fang It aus dem Jahr 2003. New Yorker Blues gibt es zum Abschluss in dieser Runde. Ihr werdet die Band Big Apple Blues hören mit der Nummer How Many More Years. Der Titel ist aus dem Album Brooklyn Blues aus dem Jahr 2010.

0: Ich habe jetzt für euch zwei Blues-Hochkaräter. Zum einen John Primer, der hervorragende Gitarrist, der unter anderem bei Willie Dixon in der Band die Gitarre gespielt hat, bei Muddy Waters oder bei Magic Slim. Und zum anderen ist das der tolle Sänger und Harpspieler Bob Corritore. Die beiden Herren haben im Jahr 2024 das Album Crawling Kingsnake aufgenommen. Ihr hört daraus den Titel Gravel Road. Rusty River ist die zweite Truppe in dieser Runde. Das sind vier Herren aus dem US-Bundesstaat Utah. Von dieser Band hört ihr den Titel Right Back Here. Der ist aus dem Album Holy Basil Blues aus dem Jahr 2019. Southern Rock werdet ihr danach von den drei Herren von der Band Bourbon Brother hören. Im Jahr 2023 haben die das Album The Sound of Rock and Roll aufgenommen. Ihr hört daraus den gleichnamigen Titel.
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0: Mike Sido hat ein Tributalbum aufgenommen. Das Album heißt Rock'n'Roll A Tribute to Chuck Berry. Das ist ein richtig tolles Album. Ihr hört den Titel Promised Land. Den hat er zusammen mit Tinsley Ellis aufgenommen. Das alles wurde im Jahr 2019 in die Rille gepresst. Sheryl Crow ist die zweite Künstlerin in dieser Runde. Aus ihrem 2024er Album Evolution hört ihr den Titel Do It Again. Can't Heat ist die Band Nummer 3 von den Jungs aus dem Jahr 1972. Hört ihr den Titel That's All Right.
1: My name is Mike Zito.

Eine ruhige Nummer habe ich jetzt für euch von Aaron Lewis. Ihr hört den Titel Up to Me, der ist aus dem Album The Hill aus dem Jahr 2024. Alabama Mike werdet ihr gleich danach hören mit seiner Nummer I've Been Rocked. Der ist im Jahr 2009 aufgenommen worden. Das Album heißt Day to Day. Joe Cocker wird den Abschluss in dieser Runde machen. Ihr hört von Joe den Titel Black Eyed Blues. Der ist im Jahr 2004 nochmal überarbeitet worden.

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Vier Herren aus Los Angeles habe ich für euch. Die haben im Jahr 1995 die Band Buckcherry gegründet. Dieser Bandname ist aus einem Wortspiel entstanden, aus dem Namen Chuck Berry. Wie originell! Ihr hört den Titel This and That aus dem Jahr 2023. Deutschen Blues gibt's danach von der Hamburg Blues Band. Ihr hört aus dem Album Mad Dog Blues aus dem Jahr 2008 den Titel Don't Wanna Sing the Blues. Die fünf Herren von der Band Buffalo Ruckus aus Texas werdet ihr als dritte Band hören. Diese Band wurde im Jahr 2013 gegründet. Im Jahr 2024 haben die Jungs das Album Texas Heat auf den Markt gebracht. Ihr hört daraus den Titel Stone Are Rolling.

So, ich habe jetzt noch für euch eine Dame und zwei Herren. Das war sie dann auch schon, meine neue Sendung von Uwes Blues und Rockkneipe. Ich hoffe, dass ich die richtige Musik für euch rausgesucht habe und würde mich dann freuen, wenn wir uns dann am nächsten Montag wiederhören werden zur neuen Sendung. Bis dahin wünsche ich euch noch eine tolle bluesige Woche. Die erste Dame in der letzten Runde ist Christina Sjolberg. Christina ist eine linkshändige, tolle Blues-Gitarristin und Sängerin. Ihr Debütalbum hat sie im Jahr 2009 in Norwegen auf den Markt gebracht. Zwei Alben sind es mittlerweile geworden. Aus dem Jahr 2014 hört ihr den Titel Moving On. Der King of Rock'n'Roll wird der vorletzte Künstler in dieser Sendung sein. Ihr hört von Elvis den Titel Mystery Train. Norman Baker wird den Abschluss heute Abend machen. Das ist ein Blues-Gitarrist und Sänger aus Manchester. Er ist schon seit Anfang der 1970er Jahre auf den englischen Bluesbühnen unterwegs. Er spielt seit dem siebten Lebensjahr die Gitarre. Im Jahr 1994 organisierte er zusammen mit Alexis Corner das erste musikalische Zusammentreffen von Jimmy Page und Robert Plant. Von Norman hört ihr den Titel Long Before You Came Along aus dem Jahr 2020.

Hallo liebe Bluesfreunde, willkommen zu einer weiteren Ausgabe des Juke Joints hier auf Radio Blues und Rockerage. Mein Name ist Volker und in den kommenden 2 Stunden widmen wir uns wieder verschiedenen Facetten des Blues, von kraftvollen Stimmen bis hin zu markanten Songwriter-Anschriften. Mit dabei sind heute unter anderem Big Time Sarah, eine der prägenden Blues-Sängerinnen aus Chicago, dann Lee Gates mit seinem erdigen, modernen Blues-Ansatz, dann etwas von Dave Alwyn and the Guilty Ones, die verbinden die Blues-Tradition und Amerikaner miteinander, und noch etwas von Nick Gravenites, ein Musiker, der seit den späten 60er Jahren fest zur amerikanischen Blues-Szene gehört. Wir beginnen heute mit einer Band, die im Bereich Amerikaner Roots Blues anzusiedeln ist, nämlich der Band The Black River Roots, und die bringen uns den Titel Backdoor Girl. Danach etwas von Adrian Jimenez, und der bringt uns den Titel Jump the Boogie. Jimenez ist ein argentinischer Blues-Harmonikaspieler, der seit Mitte der 1990er Jahre auf der internationalen Blues-Szene aktiv ist. Und nach Jimenez haben wir dann etwas von Matt Morganfield. Matt Morganfield ist der älteste Sohn von Muddy Waters und wurde 1954 in Chicago geboren. Sein Album Deep Mud enthält unter anderem den Song Strange Woman, den hören wir auch gleich, ein Cover seines Vaters im Chicago Blues-Stil. Hier sind jetzt aber erst The Black River Roots mit Backdoor Girl.

So, von Chicago geht's jetzt nach Deutschland, genauer gesagt nach Hamburg, zur Trainyard Blues Band mit dem Titel Bumpin' Beat Blues. Die Band veröffentlichte 2021 ihr Debütalbum Last Call to Memphis, das Modern Electric Blues mit Einflüssen und aus dem Delta Blues und Classic Rock verbindet. Dann kommen wir zur vorhin schon angekündigten Big Time Sarah mit ihrem Titel You Don't Love Me Baby. Big Time Sarah, bürgerlich Sarah Streeter, wurde 1953 in Coldwater, Mississippi geboren und wuchs in Chicago auf, wo sie bereits als Jugendliche Gospel und Blues sang. Sie war bis zu ihrem Tod 2015 eine feste Größe der Chicago Blues-Szene. Und abschließend tut dann dieses Triple Marcus Kay mit Chill Out Jam. 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
1: Wir gehen jetzt nach Australien und kommen zum Firebird Trio. Und die bringen uns ihren Titel Crazy Cool. Gegründet wurde die Band 2010 und ist nicht nur in ihrer Heimat Australien für ihre energiegeladenen Blues- und Roots-Interpretationen bekannt. Dem Firebird-Trio schließt sich dann Brandon Isaac an. Der bringt den Titel Living in the City. Isaac ist ein kanadischer Blues-Gitarrist und Sänger aus Vancouver Island in British Columbia. Und als drittes im Bunde kommt dann Lucy Johnson mit dem Titel Little Queenie. Lucy Johnson wurde 1939 im Mississippi Delta geboren und gehörte zur Westside Chicago Blues Szene und spielte in den 70er Jahren zeitweise mit Muddy Waters zusammen. Hier kommt jetzt aber zuerst einmal das Firebird Trio mit Crazy Cool.

Der nächste Titel ist Mean Old Frisco und der wird uns gebracht von Johnny B. Moore. Moore ist ein US-amerikanischer Blues-Gitarrist und Sänger aus Chicago und er begann seine Karriere in den 1970er Jahren. Danach kommen dann die Thieves of Sunrise mit ihrem Titel Lord Willin and the Creek Don't Rise. Die Band aus Pennsylvania verbindet Bluesrock mit Amerikaner-Elementen. Als drittes dann The Breadmakers und die bringen uns den Titel Lonesome Sundown. Die Breadmakers ist eine Bluesrock-Band aus Portland in Oregon und der Titel Lonesome Sundown ist eine Hommage an den gleichnamigen Bluesmusiker Lonesome Sundown, der in den 1950er und 60er Jahren in Louisiana und Texas aktiv war. 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

Lee Gates war ein US-amerikanischer Blues-Gitarrist und Sänger aus Milwaukee in Wisconsin und war über Jahrzehnte hinweg in der lokalen Blues-Szene in Milwaukee aktiv. Sein erstes Album veröffentlichte er 2005 im Alter von 68 Jahren. Und von Lee Gates hören wir gleich Wonder Why Black Lucy Has the Blues. Dem schließen sich dann die Black Crowes an. Die bringen uns den Titel Wiser Time. The Black Crowes sind eine US-amerikanische Rockband, die 1989 in Atlanta in Georgia gegründet wurde. Und Wiser Time stammt aus dem Album America aus dem Jahr 1994 und wurde zu einem ihrer bekanntesten Songs. Als drittes im Bunde dann Mike Anderson mit Haitian Lady. Mike Anderson ist ein dänischer Blues- und Soul-Musiker aus Kopenhagen und ist seit den frühen 2000er Jahren aktiv. Hier kommt jetzt aber zuerst Lee Gates mit Wonder Why Black Lucy Has the Blues.

Aus Italien, genauer gesagt aus Mailand, stammt die Band Jesus on a Tortilla und von der hören wir gleich If It Ain't Me. Dann folgt Dave Alvin zusammen mit seinen Guilty Ones, die bringen uns ihren Titel Fourth of July. Und von Jimmy Witherspoon zusammen mit Robin Ford hören wir danach dann noch Around the Clock. Ja, Jimmy Witherspoon war ein legendärer Blues- und Jazzsänger aus Gurdon in Arkansas, bekannt für seinen kraftvollen Gesang. Und Robin Ford ist ein US-amerikanischer Bluesrock-Gitarrist, der seit den 70er Jahren aktiv ist. 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
1: So, zum Abschluss dieser Ausgabe des Juke Joints habe ich noch zwei Titel für euch. Da ist zum einen Duff Hammer, der bringt uns Take a Message, und zum anderen Nick Gravenites mit seinem Titel Moontime. Ja, wie gesagt, diese Ausgabe des Juke Joints endet an dieser Stelle. Ich danke euch herzlich fürs Einschalten. Mein Name ist Volker und ich freue mich, euch auch bei der nächsten Sendung wieder durch die Welt des Blues zu begleiten. Bleibt neugierig und genießt weiterhin großartige Bluesmusik. Ich wünsche euch eine tolle Woche, eine gute Zeit, vor allem aber bleibt gesund. Bis zum nächsten Mal. Ciao.

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1: Hallo und herzlich willkommen zu Michaels Bluesbox. Schön, dass ihr wieder dabei seid. Ja, heute wie immer eine ganze Menge Blues, Bluesrock und Rock für euch. Ich fange gleich entspannt an mit Willie Murphy and the Angel-Headed Hipsters. Ein toller Name. Aus ihrem Album Hustlin' Man Blues habe ich das Stück Cry to Me rausgesucht. Willie and the Bandits kommen anschließend mit dem Titel Blue Skies aus ihrem Album Break Free 2012 erschienen. Und dann kommt ein interessantes Stück von Crystal Shawanda, Pray Sister Pray, das auf die schlimmen Umstände der Aborigines Frauen hinweist. The Whole World's Got the Blues heißt das Stück. Da ist es ganz interessant, sich mal das entsprechende Video anzuschauen auf YouTube. Viel Spaß bei meiner heutigen Sendung.

Ja, ihr hört Michaels Bluesbox auf Radio Blues und Rock Garage. Weiter geht's mit Roy Gaines, It's Midnight Baby. Ich glaube, den hatte ich noch nicht aufgelegt. Vielleicht auch mal ganz interessant, ein paar nicht so ganz bekannte Blueser aufzulegen. Bluesman for Life heißt ein Album, 2014 erschien. The Climax Blues Band kommt mit dem Stück Hands of Time. Auch eine ruhige Nummer. Das Album heißt genauso, 2019 erschienen. Und dann wird es ein bisschen spezieller mit dem Boogie Beasts. In Front of You heißt das Stück. Das Album Deep, auch aus dem Jahre 2019.

So, liebe Bluesfreunde, jetzt ziehe ich das Tempo mal ein bisschen mehr an und es wird ein bisschen heftiger. Chris Cain kommt mit I Believe I Got Off Cheap. Das Album heißt übrigens genauso und ist im Jahre 2020 erschienen. Und Brian Walton kommt auch mit einer ganz altbekannten Nummer. Crossfire heißt die. Stevie Ray Vaughan lässt grüßen. Still Got My Mojo heißt die Scheibe, ist im Jahr 2021 erschienen. Und den ruhigeren Abschluss macht Robert John and the Rag, der auch wieder in deutschen Landen unterwegs ist. Gold heißt das Stück, was ich aus seinem Album Last Light on the Highway rausgesucht habe, ebenfalls aus dem Jahr 2020.

Jetzt habe ich ein paar ganz feine Neuvorstellungen für euch. Al Stone liegt auf, eine wunderbare Sängerin. Twice as Hard habe ich rausgesucht aus ihrem aktuellen Album Echoes. Wie gesagt, aus dem Jahre 2026. Eine wunderbare Steigerung hat das Lied, das müsst ihr euch mal genau anhören. All That Five Blues Band kommt anschließend mit ihrem neuen Stück aus ihrer Scheibe Hammer and Chisel, I Got It Good. Ja, da ist wieder ordentlich Gebläse drin. All That Five Blues Band ist ja auch so ein heimlicher Favorit von mir. Und den Abschluss macht die Band Cactus. Aus dem Jahre 2024 haben sie ein schönes Album zusammen gemacht. Das ist ein Sampler, Temple of the Blues, Volume 2. Purple Haze habe ich rausgesucht, eine wunderschöne, coole Rocknummer. Und ihr hört Michaels Bluesbox bei Radio Blues und Rockgarage.

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Und nochmal ein schönes Stück habe ich für euch rausgesucht mit ordentlich Gebläse dabei. Chris Kane kommt mit dem Stück 4 is my new roommate aus dem gleichnamigen Album aus dem Jahre 2024. Dana Fuchs legt dann anschließend los mit Sympathy for the Devil. Dana Fuchs konnte ich neulich auf ihrem letzten Auftritt in Bensheim ganz kurz sprechen. Eine sehr sympathische Frau, die eine fantastische Karriere hingelegt hat. Janis Joplin hat sie in einem Musical gespielt. Sie ist Schauspielerin und hat den Blues Rock und natürlich auch den Soul so richtig inhaliert. Das Stück Sympathy for the Devil ist natürlich von den Stones bekannt geworden. Live in Denmark heißt ihre letzte Scheibe aus diesem Jahr. Und dann kommen die Soul Thrivers, Morning Glory, Soul, Soul Blues, ein wunderschönes Stück. Morning Glory heißt es und Brickhouse heißt das Album aus dem Jahre 2025.

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1: Noch ein kleiner Nachtrag zu Dana Fuchs. Wir haben auf unserer Facebook-Seite Blues und Rock Garage einen Bericht mit Bildern und da könnt ihr euch gerne nochmal einlesen. Josh Smith liegt auf mit Brand New, zufälligerweise auch mit einer klasse Bläser-Section. Bird of Passage heißt das Album aus dem Jahre 2022. Und Mad Cats Rough Riders kommen mit My Time Has Come aus ihrem gleichnamigen Album. 2024 ist das erschienen. Und King of the World aus den Niederlanden, auch so ein Favorit von mir, kommt mit Devil Woman aus ihrem Album Get Up, Get Down, Get With It aus dem Jahre 2024.

Ja, liebe Bluesfreunde, das wär's schon fast wieder gewesen mit Michaels Bluesbox, aber zwei herrliche Stücke habe ich noch für euch. Solas kommt mit Ghost of Tom Judd und das Stück stammt ursprünglich von Bruce Springsteen und die haben das wunderbar interpretiert. Lady Sing the Boss heißt die Scheibe und das lässt natürlich tief blicken und die Rezession von diesem Stück ist unter anderem auf YouTube. Es ist ein Song, wo man nicht möchte, dass er endet. 2022 ist die Scheibe erschienen und Southern River Band aus Down Under Australia, Lay It On Me, habe ich rausgesucht aus ihrem Album Easier Said Than Done 2025 erschienen. Das wäre es gewesen. Michaels Bluesbox, ich sage Tschüss, passt auf euch auf, bleibt gesund, bis zum nächsten Mal, euer Michael.

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Nanda Mura kommt mit ihrem Stück I'm Going Upstairs. Nanda Mura ist eine Brasilianerin, eine sensationell tolle Stimme und sie beherrscht die Cigarbox-Gitarre wunderbar. I'm Going Upstairs heißt auch die Scheibe 2023 erschienen. Und dann kommt der unbeschreibliche Ronnie Wood, ein Künstler per se, der auch wunderbar malen kann. I'm Going Upside Your Head heißt die Nummer. Mr. Luck heißt die Scheibe, A Tribute to Jimmy Reed at the Royal Albert Hall 2021 erschienen.

0: Hallo liebe Bluesfreunde, hier ist Gerts Bluesgarage. Für die Sendung habe ich euch heute wieder feinen Blues herausgesucht, Oldies, Klassiker und Neuvorstellungen. Herzlich willkommen in meiner Sendung Gerts Bluesgarage hier auf Radio Blues und Rockgarage. Die erste Runde beginnt mit einer Neuvorstellung. Oma Coleman und Igor Prado haben uns ihre neueste CD oder Album, ganz wie ihr wollt, in die Redaktion geschickt. Old New Funky Blue, ein wunderbares Album. Vom Album für euch I Only Have Love, danach GA20 mit dem Song Dry Run. 2022 haben sie das Album Crackdown eingespielt. Den Abschluss macht Sean Pittman, liebe Grüße an den Sean for Right Now. 2020 hat er das Album Make It Rain eingespielt und so wie ich finde ist For Right Now ein wunderbares Song. Viel Spaß dabei.
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Die nächste Runde beginnt mit einem Song, der im Jahr 2025 erschienen ist. Melanie Wiegmann und Carl Carlton. Und das muss ich sagen, die LP, der Song, den ich euch vorspiele, gefällt mir richtig gut. Die LP, wie gesagt, das Album kam 2025 heraus, Just Like You. Den gleichnamigen Song habe ich für euch rausgesucht. Liebe Grüße an die zwei. Danach ebenfalls ein wunderbarer Song, I Knew von Bonnie Raitt. 2016 hat sie das Album Dig in Deep eingespielt. Den Abschluss der Runde macht Sue Foley mit New Used Car vom gleichnamigen Album, das 2006 erschienen ist.

2024 hat die Zack Schulz Gang ein Live-Album eingespielt, Live and Loud, vom Album für euch Hole in My Pocket, danach Honey Creek mit dem Song Rattlesnake and the Uke Jaws Dog, das Ganze ebenfalls live, live am Schloss. Den Abschluss der Runde macht Dirty Shirley mit einem Song, der mir ebenfalls richtig gut gefällt. Here Comes the King vom gleichnamigen Album, das 2026 erschienen ist.

0: In der nächsten Runde geht die Reise in die USA. Stefan Hillesheim, ein gebürtiger Deutscher, der schon eine Weile in den USA lebt und dort eine wunderbare Karriere hingelegt hat. Liebe Grüße an den Stefan. Er hat 2024 ein Album eingespielt, Live at Rosa Lounge. Vom Album für euch Harlem Avenue Lounge, das Ganze wie gesagt live. Danach Kristen Kingfish Ingram, Not Gonna Lie, das Ganze ebenfalls live. Live in London von 2024. Den Abschluss macht Walter Traut, liebe Grüße an den Walter, Pray for Rain. 2012 hat er das Album Blues for the Modern Days eingespielt und das ist ein richtig gutes Album.
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0: Die nächste Runde ist eine Runde mit Musikern mit ausgefallenen Bandnamen. Ich stehe auf so Bands, die so richtig ausgefallene Namen haben. Aber die drei sind relativ bekannt und ich finde sie nicht so ausgefallen. Aber es ist eine interessante Variante. Der erste ist der Thorbjørn Resager mit The Black Tornadoes. Er hat 2026 uns seine neue Live-Single in die Redaktion geschickt. Said I Was Hurt. Wie gesagt, ein wunderbarer Song. Danach Tommy Castro and the Painkillers, Crazy Woman Blues. 2025 ebenfalls noch relativ neu, das Album Closer to the Bone. Den Abschluss macht G.T. Lauritsen and the Buckshot Hunters, Still Be Friends, vom gleichnamigen Album, das ebenfalls 2025 erschienen ist.
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Wer den Sender eine Weile schon verfolgt, weiß, dass wir regionale Bands, deutsche Bands natürlich unterstützen. Der Holger Berndt hat mir eine Single geschickt von der Band oder Zusammenstellung, das Duo Lange und Berndt. Sie haben sich einen Johnny Cash Song ausgesucht, Folsom Prisoner Blues, und das machen sie richtig gut. Liebe Grüße an den Holger. Danach kommt die Blackbone Blues Band Ain't Love Song, das Ganze live. 2025 erschien das Album Blackbone Blues Band live. Den Abschluss macht Sonny Landry mit Walking Blues. 2015 hat er das Album Bound by the Blues eingespielt, und das finde ich richtig gut.

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In der nächsten Runde geht die Reise nach Brasilien. Duker Bellentani hat uns seine aktuelle CD 2025 erschienen, Live at Duke Joint, zugeschickt. Vom Album für euch Hot Trail Train. Und wie gesagt, ihr könnt über den Duker natürlich in unserer Facebook-Seite Radio Blues und Rock Garage eine Rezension lesen und weitere Informationen finden. Danach kommt Mike Henderson mit dem Song Matchbox, das Ganze live. 2025 hat er das Album Last Night The Bluebird herausgebracht. Den Abschluss macht der wunderbare Jimmy Barnes, Still Got a Long Way to Go. 1993 kam das Album Flesh and Wood heraus. Viel Spaß dabei.

0: In der nächsten Runde bleiben wir in Deutschland. Kai Strauss, mittlerweile ein international gefeierter Bluesstar. Er hat 2022 ein Album eingespielt, das richtig gut ist, das mir immer wieder gut gefällt. Nightshift vom Album Bad Loser. Liebe Grüße an den Kai. Danach kommt Erik Johansson mit Don't To The Bottom, das ganze Live von 2022. Der letzte Song in der Runde ist für meinen Moderatorenkollegen, den André, der momentan in den Staaten verweilt. Er ist ein riesen Alice Mano Band Fan. Von der Band für den André, Keep It Simple. 2021 kam das gleichnamige Album heraus.
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Das war's schon wieder mit meiner Sendung Gerd's Blues Garage. Ich hoffe, die Sendung hat euch gefallen. Ihr bleibt mir gewogen, hört am nächsten Dienstag 20 Uhr wieder in meine Sendung. Für die letzte Runde habe ich euch nochmal versucht, feine Blues-Songs herauszusuchen. Die erste Runde beginnt mit einer Band, die mir richtig gut gefällt, Voodoo Ramble. Sie haben ein neues Album 2026 eingespielt und wir haben es relativ zügig in die Redaktion bekommen. Liebe Grüße an die Jungs nochmal, Made in UK, das Ganze live vom Album für euch, Good Mud. Danach Jessie Ho, eine begnadete Sängerin, ein wunderbarer Song, Give Back. 2021 hat sie das Album Viking of Blues eingespielt. Den Abschluss macht die Steve Miller Band mit Sugar Babe, 1990 ein Klassiker, das Album The Joker. Euch eine gute Woche.

Hallo liebe Bluesfreunde, hier ist Gerts Bluesgarage. Für die Sendung habe ich euch heute wieder feinen Blues herausgesucht. Oldies, Klassiker und Neuvorstellungen. Herzlich willkommen in meiner Sendung Gerts Bluesgarage hier auf Radio Blues und Rock Garage. Die erste Runde beginnt mit einer Band, die mir richtig gut gefällt, die John Lyons Band. Sie haben 2006 ein Album eingespielt, das den Namen der Band trägt, wie praktisch. Vom Album für euch I Need Your Loving, danach Tjörborn Risegger mit If You Wanna Leave, vom Album, das 2014 erschien, Two Guys with a Guitar, den Abschluss macht der wunderbare Eric Gales mit Wake Up Carl. 2009 hat er das Album Burning Blues Shuffle eingespielt und das ist ebenfalls richtig gut.

Die nächste Runde beginnt mit einem Musikwunsch. Der Roland, ein ganz treuer Fan aus Wandersleben, Gruß an den Roland und in meine Heimat, hat sich einen wunderbaren Song von Ronnie Wood gewünscht. Und der Ronnie wird meistens nicht so oft wahrgenommen, aber er ist ein exzellenter Musiker. Und der Roland hat sich einen feinen Song ausgesucht, einen Klassiker, Little Red Rooster, Stay With Me vom Album Live at Electric Ladyland. Danach Todd Wolf Band mit Sunny Yale. 2013 kam das Album Miles to Go heraus. Den Abschluss macht Pat Travers mit dem Klassiker Statesboro Blues. 2009 kam das Album Burning Blues Shuffle heraus.

Ebenfalls eine treue Zuhörerin, die Elke aus Erfurt, hat sich einen Song von Big Bill Morganfield gewünscht, Strong Love. Sie grüßt damit alle ihre Freunde und natürlich grüßen wir alle Zuhörer, die diesen Song mögen. Liebe Grüße an die Elke. Strong Love kam 2003 heraus vom Album Blues. Danach JB Blues mit Old Man Joe. 2013 kam das Album Make Room Table heraus. Den Abschluss macht die wunderbare Karen Carroll mit My Babe 2014 vom Album Evolution Revolution.

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1: Die nächste Runde beginnt ebenfalls mit einem Musikwunsch. Der Holger hat sich einen Stefan Distelmann-Song gewünscht, Another Man Dawn Gone vom Album My Lights, das 2016 erschien. Er grüßt damit den Thorsten Lang, Jürgen Meyer von der Band The Time Travelers. Liebe Grüße von mir ebenfalls an die Jungs. Danach eine Band, die in West-Berlin groß geworden ist, Monty in den 90ern, Confused Mind. Und am Songnamen könnt ihr schon hören, die Band hat einige Coverer gefunden, so zum Beispiel auch Freigang. 1982 haben sie das Album Confused Mind herausgebracht. Den Abschluss macht die wunderbare Amiga Blues Band mit Walking by Myself. 1983 das wegweisende Album, das heute noch aktuell ist, No Fade Away.

Wie ihr schon jetzt in den letzten Runden gehört habt, wenn ihr Musikwünsche habt oder jemand grüßen wollt, dann schreibt uns. Wir werden in aller Regel die einzelnen Moderatoren die Sendungswünsche oder Grüße ausrichten. Die nächste Runde ist eine Klassikerrunde. Sie beginnt mit Jimmy Barnes und der Jimmy Barnes hat eine begnadete Stimme. Hold On hat er uns mitgebracht vom Album Two Fires von 2013. Danach 10 Years After mit I Wanted to Boogie. 2012 hat die Band das Album All the Best herausgebracht. Den Abschluss macht Jimi Hendrix mit dem Klassiker Hey Joe. 1998 kam das Album The Best of Jimi Hendrix heraus.

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Die nächste Runde beginnt mit einer Band, die, ich glaube, eine der dienstältesten Bands, die aktuell noch spielen überhaupt. ZZ Top, My Head in Mississippi, was ein Song. 2014 haben sie das Album The Very Best Bad Est herausgebracht. Danach Craig Thatcher mit James Supra, eine geile Band, Help Me. 2005 kam das Album Hard Times heraus. Den Abschluss macht die Band von Mike Onesco. Liebe Grüße an den Mike. Der Mike ist hier bei uns im Sender Moderator und macht eine wunderbare Sendung. Von der Blindside Blues Band hören wir Play the Blues von 1994, das Album Blindsided. Viel Spaß dabei.

Die nächste Runde beginnt mit einer Neuvorstellung. Chrissy Matthew macht in Deutschland eine Deutschland-Tournee, ist also in diesem Jahr in Deutschland an einigen Standorten zu hören. Wo könnt ihr auf seiner Homepage oder bei uns auf Facebook auf unserer Radio Blues und Rock Garage Seite nachlesen? Er hat eine neue Single ausgekoppelt, Rock'n'Roll Soldier, und die ist richtig gut. Danach Leslie West mit Baby Please Don't Go, natürlich ein Klassiker. 2005 hat er das Album Got Blues eingespielt, den Abschluss macht Big Pete mit Driftin'. 2011 kam das Album Choice Cuts heraus.

Das war's schon wieder mit meiner Sendung Erzblues Garage. Ich hoffe, die Sendung hat euch gefallen. Ihr bleibt mir gewogen, hört am nächsten Dienstag 20 Uhr wieder in meine Sendung. Jetzt sind wir schon wieder am Ende der Sendung und die 2 Stunden sind wie im Flug vergangen. Es hat mir wieder richtig Spaß gemacht, für euch Musik aufzulegen. Die letzte Runde wird eine Ostblues-Runde. Sie beginnt mit Engerling, Blues vom Roten Hahn. 1995 kam das Album Blues Tagtraum heraus. Danach der wunderbare Bernd Kleino. Liebe Grüße an den Bernd. Keep on Walking von seinem Album The Harp, das 2011 erschienen ist. Den Abschluss macht die Jonathan Blues Band mit Blues in der Nacht 1995, auch ein wegweisendes Album, Überdruck. Euch eine gute Woche.

0: Hallo liebe Bluesfreunde, hier ist Gerts Bluesgarage. Für die Sendung habe ich euch heute wieder feinen Blues herausgesucht. Oldies, Klassiker und Neuvorstellungen. Herzlich willkommen in meiner Sendung Gerts Bluesgarage. Ich freue mich, dass ihr eingeschaltet habt und 2 Stunden in meiner Sendung dabei seid. Die erste Runde beginnt mit Walter Traut. Er hat hier zusammen mit Joe Bonamassa einen Song eingespielt, We're All In This Together, und die zwei machen das richtig gut. Danach kommt Alvin Lee mit dem Song My Babies Come Back To Me. Der Song kam 2002 heraus. Den Abschluss macht der wunderbare Peter Frampton mit Going Down Slow feat. Steve Morse. 2019 haben sie das Album All Blues eingespielt.
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Die nächste Runde beginnt mit einem Song von Cedric Burnside, der immer wieder feinen Blues abliefert. 2024 hat er das Album Hill Country Love eingespielt, vom Album für euch Funky. Danach Savoy Brown mit Living in the Bayou. 2022 kam das Album Witchy Feeling heraus. Den Abschluss kommt von der Band Mojo und die Sache ist ziemlich neu. Der Sänger ist der Bedwyer Morgan und die ganze CD oder Album, ganz wie ihr wollt, ist auf Walisisch. Vom Song habe ich für euch rausgesucht Higher O's, das so gut wie heißt Langes Leben. Liebe Grüße an die Band und Bedwyer Morgan. Viel Spaß dabei.

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1: Die nächste Runde ist eine reine Neuvorstellungsrunde. Sie beginnt mit der Patty Boy Zimmerman Band. Natürlich hier mit Patty Boy Zimmerman, der eine wunderbare Gitarre spielt. Und das ist schon sehr Jimi Hendrix-lastig. 2026 hat er das Album Live in Bavaria eingespielt. Vom Album für euch Spanish Castle Magic. Wie gesagt, das Ganze live. Danach ein guter Freund, J.J. Old's Little Train. Dahinter verbirgt sich natürlich der Jürgen Ohl. Und der macht hier einen super Job, eine wunderbare Single-Auskopplung. Deep River Blues. Liebe Grüße an den Jürgen. Den Abschluss macht die Band Mammut. Und das ist natürlich richtig feine Musik. Der Gitarrist Martin Frankhänel hat mir auch was dazu erzählt. Das Album 2026, wie gesagt, ganz frisch herausgekommen war. Vom Album den Song Firestarter. Liebe Grüße an die Band und den Martin.
2: Vielen Dank.

0: Hi, hier ist Martin von Mammut. Der ein oder andere kennt mich noch von meiner alten Band The Late Riser oder eben auch durch Monokel Kraft Blues. Und ja, ich möchte heute unser Debütalbum War vorstellen. Wir freuen uns riesig, dass es das Licht der Welt erblickt hat. Hört einfach mal rein. Dort steckt ganz viel Herzblut, Schweiß, auch Stress, aber vor allem Spaß drin. Und alle Songs sind eine Herzensangelegenheit. Also ich muss ganz ehrlich sagen, beim Songwriting war es recht einfach, die Songs umzusetzen, weil es kam einfach aus mir heraus. Es ist genau das, was ich schon immer machen wollte. Und es ist wirklich das erste Album, wo ich persönlich sage, hier bin ich zu 100% komplett zufrieden und da stehe ich wirklich komplett dahinter. Die Songs handeln rein von den Lyrics her, rein von, die sind sehr menschenkritisch, weltkritisch, aber nicht politisch, muss ich dazu sagen, oder fast nicht politisch, ein kleines Augenzwinkern mit dabei. Und ja, die Texte haben meine Bandkollegen Mike Pohle und André Weller geschrieben und ich habe praktisch schon die Songs komplett immer vorgefertigt. Ich habe die entwickelt und die beiden haben dann die Texte dazu geschrieben und ja, so haben wir dann die Songs entwickelt und letztendlich bei meinem Bruder Dirk van Kennel im Studio recorded. Und ich schätze mal schon, dass ich das Ergebnis sehen und hören lassen kann. Wir freuen uns wirklich riesig, dass wir dadurch auch von der Wacken Foundation einen Teil finanziert bekommen haben. Wir spielen dieses Jahr auf dem Rock Hard Festival. Wir dürfen in Extremo zusätzlich noch supporten. All solche Sachen, wo wir wirklich sehr, sehr dankbar sind und wir hoffen, dass es einfach weitergeht und wir sehen uns auf jeden Fall vor oder auf der Bühne. Na? Also, habt Spaß beim Hören.
1: Der Klaus aus Leipzig hat mir geschrieben, ein treuer Zuhörer, der sich immer wieder bei uns meldet. Er hat sich einen Song von Freddie King gewünscht, Big Legged Woman. Den Wunsch werden wir ihn natürlich erfüllen. Er grüßt alle seine Freunde und wir grüßen alle Zuhörer. Das Album erschien 2000, The Best of Freddie King, und das ist ein richtig gutes Album. Danach Robert Cray mit Do It. 2020 kam das Album That's What Is Heart heraus. Den Abschluss macht die Bad Company, Can't Get Enough, was ein Song. 1974 kam das Album Bad Company heraus.

Die nächste Runde beginnt mit einer Neuvorstellung, die mir richtig gut gefällt. The Sheepdogs, eine richtig gute Band. Sie haben, wie gesagt, dieses Jahr ein neues Album herausgebracht. Keep Out of the Storm. Vom Album für euch Bed for You Held. Danach Errol Linton mit Packing My Bags. 2018 kam das gleichnamige Album heraus. Der letzte Song in der Runde ist ebenfalls eine Neuvorstellung, Catfish and the Blue Nation, was ein toller Bandname. Das Album bzw. den Song, den ich euch vorspiele, heißt Take It All.

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Die nächste Runde beginnt mit einer Band, die mich komplett überzeugt hat, die Altered Five Blues Band. 2026, wie gesagt, ganz frisch auf den Plattenteller. Hammer and Chisel heißt das Album. Vom Album für euch Headline Blues. Danach kommt Doyle Bramhall mit Change It. 1994 hat er das Album Bird Nest on Ground eingespielt. Den Abschluss macht der wunderbare Guitar Shorty We the People. 2006 erschien das gleichnamige Album und das ist richtig gut.

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0: Die 2 Stunden sind wie im Flug vergangen. Ich habe mich gefreut, dass ihr in meiner Sendung dabei wart. Bleibt mir gewogen, hört in der nächsten Sendung wieder mit rein, macht Werbung für unseren Sender. Die letzte Runde habe ich mir mal selber gewünscht. Sie beginnt mit Mike Onesco. Der Mike ist bei uns im Sender Moderator und hat seine Sendung montags und mittwochs ab 22 Uhr. Liebe Grüße an den Mike. Er hat dieses Jahr eine Single, eine EP ausgekoppelt. Smokehouse Session Volume 3 Back to the Blues vom Album für euch All My Life. Danach kommen die Monkeyheads mit dem Tommy, ein Sänger par excellence. Sie haben den Hit Motorhead, der mir richtig gut gefällt, vom Album Destruction of the Star 2019. Der letzte Song ist die Band Black Fire, am Mikrofon Andy Blackwood. Und das ist eine Geschichte, die der André angeleiert hat. Die Band beinhaltet auch mich an der Gitarre. Das Album 2026 Dream On gefällt mir richtig gut und den Song wollte ich euch noch spielen, Road to Hell.
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Vielen herzlichen Dank. Wunderschönen guten Abend, meine Damen und Herren. Wir sind Andreas Kümmert und die Electric Circus. Wir schneiden hier heute ein Live-Album. Und deswegen kann es durchaus passieren, dass wir irgendwann vielleicht mitten im Song mal aufhören und neu anfangen. Aber you just get to hear more.

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1: Hallo, weiter geht es jetzt mit meiner neuen Sendung von Uwes Blues und Rockkneipe. Für euch habe ich heute Abend unter anderem mit dabei die Band Delta Generators, Bad Company, Shemekia Copeland, Buddy Guy, John Mayall und so weiter. Los geht es heute Abend aber mit den Jungs von Robert John and the Wreck aus ihrem 2024er Album Red Moon Rising. Werdet ihr den gleichnamigen Titel hören. Johnny Loveless ist die Nummer 2. Ebenfalls im Jahr 2024 hat Johnny ein Album aufgenommen mit dem Namen White Knuckle Blues. Ihr hört den Titel Home on the Road. Die Nummer 3 ist Greg Koch aus der Harley-Stadt Milwaukee. Sein Debütalbum hat Greg im Jahr 1993 auf den Markt gebracht. Mittlerweile sind es 10 Alben geworden. Ihr hört aus seinem Album And the Tone Contours den Titel Back, Borrow and Steal. Ich wünsche euch heute Abend viel Spaß beim Zuhören dieser Sendung.

Einen tollen Blues-Sänger habe ich jetzt für euch. Das ist Sugar Ray Rayford aus Texas. Mit 7 Jahren hat er seine Gesangskarriere begonnen im Kirchenchor. Er war 10 Jahre bei den Marines. Sein erstes Soloalbum hat er 2010 eingesungen. 2019 hat er seinen Grammy bekommen. 8 Alben hat der Sugar Ray auf den Markt gebracht. 2015 hat er sein Album Southside eingespielt. Ihr hört daraus den Titel Texas Bluesman. Weiter geht es dann mit 4 Herren aus Boston. Diese Band heißt Delta Generators. Die Band hat sich im Jahr 2008 gegründet. 5 Alben haben die Jungs produziert. Ihr hört aus dem 2023er Album Mind Eraser den gleichnamigen Titel. Italienischen Blues gibt es danach. Willie Mazer and the Heat Hunters Blues Band könnt ihr hören. Aus dem Album Cotton Jud and Silk hört ihr die Nummer Must Have Been the Devil.

Jetzt habe ich für euch eine alte DDR-Amiga-Scheibe von der Band Engerling. Das Album hieß seinerzeit und heißt immer noch So oder So. Im Jahr 1987 wurde das eingespielt. Ihr hört daraus den Titel Die anderen. Joanna Connor ist die Nummer 2 in dieser Runde. Die tolle Gitarristin und Sängerin hat für euch den Titel Mercury Blues. Der ist aus dem Album Best of Me aus dem Jahr 2023. Jamie McLean Band werdet ihr danach hören. Jamie ist ein hervorragender Sänger und Gitarrist, kommt aus New Orleans und hat im Jahr 2022 sein Album Paradise Found produziert und in die Rille gepresst. Ihr hört daraus den Titel This Is It.

Ich habe jetzt für euch Johnny Mastro mit seinen Mama Boys. Johnny hat das Album Pinch That Snake aufgenommen. Daraus hört ihr den Titel Bone Dry. Ohrenfeind werdet ihr danach hören, die sympathische Band aus Hamburg. Diese Band hat sich im Jahr 1994 gegründet. Mittlerweile haben die Jungs 10 Alben schon auf den Markt gebracht. Im Jahr 2023 haben die Jungs das Album Schwarz auf Weiß aufgenommen. Ihr hört daraus den Titel Wart auf dich. Wayne Nicholson und John Campbell John, du großer Gott, was sag ich hier? Aus dem Album Elmore's Blues hört ihr die Nummer Knocking at Your Door.

Die Band Mystics könnt ihr jetzt hören. Das sind fünf musikalische Herren aus den Vereinigten Staaten. Die haben die Band im Jahr 2002 gegründet. Im Jahr 2020 haben die Jungs das Album Can't Chain It eingespielt. Ihr werdet daraus den Titel Outlaw Blues hören. Samantha King und ihre Band The Midnight Outfit werdet ihr danach hören. Ein toller, origineller Name finde ich jedenfalls. Im Jahr 2024 haben diese Musikanten das Album aufgenommen. Ihr hört den Titel Waiting on a Train. Buck Cherry werdet ihr als dritte Band hören. Dann wird's natürlich etwas rockiger. Ihr hört den Titel Feels Like Love aus dem Jahr 2023.

Von der Band Bad Company habe ich euch den Titel Dirty Boy rausgesucht. Dieser Titel ist im Jahr 2011 neu überarbeitet worden. Die Band wurde im Jahr 2005 in der Rock'n'Roll Hall of Fame aufgenommen. Jamaica Copeland werdet ihr danach hören. Im zarten Alter von 8 Jahren stand Jamaica schon das erste Mal auf der Bühne in der Band ihres Vaters. Dann ging es ab dem 16. Lebensjahr dann regelmäßig auf Tournee. Von Jamaica hört ihr den Titel Nobody But You. Der Titel ist aus dem Album Don't Come Too Far aus dem Jahr 2022. Kenny Wayne Shepherd ist die Nummer 3. Ihr hört die Nummer I Found Love.

Die nächste Band ist die Damien Band. Dahinter verbirgt sich der argentinische Sänger und Gitarrist Damien Dominguez, der jetzt in Barcelona lebt. Damien hat im Jahr 2019 das Album Come to Get It aufgenommen. Ihr hört den Titel Going Crazy. Laura Cox, die tolle Sängerin und Gitarristin aus Frankreich, die jetzt verstärkt wieder auf den Bühnen Europas zu erleben ist. Diese Dame hat im Jahr 2022 das Album So Long aufgenommen. Ihr hört die Nummer One Big Mess. Die Nummer 3 ist dann die Band Lift. Ihr hört die Nummer Komm her.

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Die beiden Blues-Altmeister Junior Wells und Buddy Guy habe ich jetzt für euch. Die beiden Herren haben im Jahr 2020 ein Album eingespielt. Ihr werdet den Titel Dirty Mother for You hören. Melissa Etheridge ist danach zu hören, die hochprämierte Dame. Immerhin schon einen Oscar und zwei Grammys hat die Dame bekommen. Mit 13 Jahren hatte Melissa schon ihren ersten Auftritt im Jahr 2000.

2024 hat sie das Album I'm Not Broken eingespielt. Das ist ein Live-Album. Ihr hört daraus die tolle Klassikernummer Born on a Bad Side. John Mayall ist die Nummer 3 mit seinen Bluesbreakers. Ihr hört den Titel Ain't Got You.

Zwei tolle Titel habe ich jetzt noch für euch. Das war sie dann auch schon, meine neue Sendung von Uwes Blues und Rockkneipe. Ich hoffe, dass ich wieder die richtige Musik für euch rausgesucht habe und würde mich dann freuen, wenn wir uns dann am nächsten Montag wieder hören werden zur neuen Sendung. Bis dahin wünsche ich euch noch eine richtig tolle, bluesige Woche. Tomcat Courtney werdet ihr als vorletzten Künstler hören. Tomcat hat im Juke Joint seines Vaters solche Granaten wie Robert Johnson, Blind, Willie Johnson gehört und gesehen und war natürlich vollkommen angetan von diesen Stars. Von Tomcat Courtney hört ihr den Titel Recessions Blues. Monster Mike Welch werdet ihr als letzten Künstler in dieser Sendung hören, der Gitarrist und Sänger aus Boston, der schon 10 Alben auf den Markt gebracht hat, hat im Jahr 2023 sein Album Nothing But Time produziert. Ihr hört daraus den Titel Jump for Joy.

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1: Einen wunderschönen Dienstagabend wünscht Andreas aus Sachsen, respektive Leipzig, der heute wieder mal für die kommenden 2 Stunden verantwortlich ist für feinste Musik in unterschiedlichen Stilistiken. Ich hoffe, ihr seid alle bereit und spitzt die Ohren. Es geht ja gleich rein mit einer großartigen Band aus Los Angeles. Die Band heißt Vintage Trouble. Der Song You Better Believe It. Zweite Nummer dann kommt von einem Trio aus Griechenland. Ich habe diese Band zufällig nachts im Autoradio gehört beim Autofahren. Es handelt sich um das Sagis Dovonis Trio. Der Song Show Me Your Love, ganz feine Scheibe, so ein bisschen stilistisch wie Stevie Ray Vaughan. Ich hatte mal Kontakt mit Sagis über Facebook und ich schrieb ihm damals, ob sie denn nicht mal in Deutschland spielen, und er antwortete nur, soon, brother, soon. Also wollen wir mal hoffen. Dritte Nummer dann von Motorhead, allerdings eine Nummer geschaffelt. Ich habe es leider nie in meinem Leben